0: Nicht von dem Zwei-Mann-Kuppelzelt.
1: Nee. In Düsseldorf läuft ja gerade der Caravan-Salon. Da war jetzt am Wochenende schon total viel los. Und wie reist das Publikum dort an?
0: Genau, mit großen Gefährten. Nächste Frage: Wo sollen die alle unterkommen?
1: Auftritt 2 Schützenvereine aus Düsseldorf. Schützenplatz goes Campingplatz.
0: Wie dieser Platz hier in Düsseldorf-Unterrad. Nach dem Check-in vorne an der Einfahrt gibt es die Einweisung zum Stellplatz.
1: Kostet 17 Euro pro Nacht plus 3 Euro pro Person für die Stadt. Das ist die Beherbergungssteuer, so heißt das. Und das ist allemal billiger, als an der Messe selbst zu stehen.
0: Der Unterrader Schützenverein macht das schon seit ein paar Jahren, diesen Pop-up-Campingplatz. Mittlerweile gibt es sogar was zu essen für die Gäste mit den schicken, dicken Womos, sagt Jörg Stommel vom Vorstand.
2: Wir machen das jetzt in diesem Jahr zum zweiten Mal, dass wir in Eigenregie mit tatkräftiger Unterstützung vieler freiwilliger Helferinnen und Helfer dieses Catering hier anbieten. Letztes Jahr war es nur in Anführungszeichen ein Abendprogramm. In diesem Jahr bieten wir es auch mit einem Frühstück an, was sehr gut angenommen wird.
1: Schön. Und jetzt als besonderer Service das Campingwetter mit Claudia Kleinert. Schönen guten Abend.
0: Frühstück vor dem Womo oder indoor?
1: Jetzt kommst
3: was
1: du.
3: Immer mal wieder. Also immer mal wieder raus und dann beim nächsten Schauer wieder rein und dann wieder raus und wieder rein. Ist ja überhaupt gar kein Problem. Es geht uns anderen ja auch nicht viel anders. Und bevor wir jetzt auf die nächsten Stunden gucken, schauen wir mal zurück auf den Sommer, der ja heute mehr und mehr zu Ende geht. Der war nämlich in ganz Nordrhein-Westfalen deutlich zu warm. Klar, wird sich jeder schon gedacht haben. Im Vergleich zum langjährigen Mittel 1991 bis 2020 lag die Temperatur in Bielefeld 1,3 Grad drüber, in Düsseldorf sogar 2,3 Grad. Und es war bei uns überall zu trocken. Es sind nur 60 bzw. 61% der zu erwartenden Regenmenge gefallen. Zu erwarten, das wären dann halt die 100% gewesen. Dafür ist es jetzt sehr wechselhaft. Also der Sommer geht wechselhaft zu Ende. Heute ein wirklich sehr schön anzuschauendes Satellitenbild bzw. ein Satellitenfilm. Man sah hier überall diese dicken Schauerwolken. Zwischendrin gab es trockene Abschnitte und etwas Sonne. Dann kam der nächste Schauer. Das wird auch in den nächsten Stunden erstmal noch so weitergehen. Hier sieht man sehr schön. Einzelne waren sehr kräftig, aber zwischendrin auch lange trocken. Und jetzt zieht das meiste schon nach Osten weiter. Das heißt, in der Nacht abziehende Schauer. Ganz zu Beginn der Nacht kann es vielleicht auch noch mal Blitz und Donner geben. Und dann lockert es von Westen her mehr und mehr auf. Die Temperaturen gehen bis morgen früh zurück auf Werte von meist 16 bis 10 Grad. Nein, 15 bis 10 Grad. 10 Grad auf dem kahlen Ast. Morgen Vormittag starten wir mit Sonne, dichteren Wolken und einzelnen, wirklich wenigen Schauern. Die Wolken sind aber ziemlich kompakt, das bleiben sie auch am Nachmittag. Und dann gibt es vor allem nach Süden hin immer mal wieder einen Regenguss, dann wieder einen trockenen Abschnitt. Richtung Niederrhein und Münsterland ist es eher trocken und recht sonnig. Die Temperaturen steigen dazu auf Werte von 16 Grad auf dem kahlen Ast in den höchsten Lagen, sonst 21 bis 23 Grad. Den Wind hat man heute schon sehr stark gemerkt. Der wird morgen noch recht böig unterwegs sein, mit Mittelwindstärke 3 bis 4. Also das heißt schwacher bis mäßiger Wind. Ganz so kräftig wie heute wird es dann nicht mehr sein. So geht es die nächsten Tage weiter. Mittwoch nur wenige Schauer im Norden und Nordwesten. Sonst Sonne, Wolken bei 20 bis 23 Grad. Und dann haben wir es am Donnerstag wieder mit häufigeren Schauern zu tun. Die Köln-Bonner Bucht ist wahrscheinlich ausgenommen. Da bleibt es trocken. Sonst aber immer mal wieder ein Regenguss. Und das wird dann eher Regen sein, nicht nur unbedingt Schauer. Deswegen auch dichtere Wolkenfelder nach Norden, da tut sich die Sonne schwer. Sonst nur seltene sonnige Abschnitte bei, aber wieder 21 bis 25 Grad.
1: Danke, Claudia Kleinert, dir einen schönen Abend.
0: So, wir haben ja berichtet über die Schüsse in Köln, schon ziemlich beunruhigend.
1: Ja.
0: Da steigen wir noch mal tiefer ein, nachher entweder aktuell 21:45 mit Hintergründen. Ich freue mich auf Sie, ich bin dann am Start.
1: Schönen Abend. 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
7: Eine Windparkbaustelle im Naturschutzgebiet bei Arnsberg.

0: Kreuzberg sorgt für Streit. Für den Bau der Straßen zur Baustelle hin im Augetal gibt es Auflagen, um die Natur zu schützen. Der Investor des Windparks will die nicht erfüllen.
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0: Schönen Montag Ihnen, guten Abend. Wenn Windparks neu gebaut werden, dann müssen die Bagger, Kräne und Schwertransporte da natürlich irgendwie hinkommen in den Wald. Und die Straßen, die da gebaut werden müssen, verursachen immer häufiger Streit. WDR-Recherchen haben ergeben, der Betreiber eines Windparks zwischen dem Möhnesee und Arnsberg will Naturschutzauflagen wohl nicht erfüllen, die ihm Behörden für die Zufahrt durch ein wichtiges Naturschutzgebiet auferlegt hatten. Er klagt jetzt am Oberverwaltungsgericht dagegen.
2: Das Augetal bei Arnsberg-Moosfelde gilt als ziemlich wertvolles FFH-Naturschutzgebiet mit seltenen Pflanzen und Tierarten. Doch genau hierdurch führt nun die Straße zum Windpark Augke. Jetzt wird bekannt, der Investor des Windparks will Naturschutzauflagen nicht erfüllen, die den Straßenbau im Wald zumindest etwas weniger schädlich machen sollten. Naturschützer wie Dagmar Preußner sind empört, denn der Investor hat Klage gegen die Naturschutzauflagen eingereicht.
3: Also da haben wir aus Sicht des Naturschutzes überhaupt kein Verständnis für, weil das sind ganz wichtige Nebenbestimmungen, die halt zum Schutz dieser sensiblen Bereiche absolut notwendig sind.
2: Die Straße führt zum Windpark Augke, den ein Investor aus dem Kreis Soest baut. Gefördert von der landeseigenen NRW-Bank mit einem besonders zinsgünstigen Kredit über 50 Millionen Euro. In den Naturschutzauflagen für die Straße hatten der Landesbetrieb Wald und Holz sowie der Hochsauerlandkreis beispielsweise verboten, kalkhaltigen Schotter einzubauen. Denn der könnte den sauren Boden verändern, den manche Pflanzen und Tiere benötigen.
3: Das sind zum Beispiel Torfmoose oder auch die Amphibien, die halt diesen sauren Standort benötigen und entsprechend dann, wenn der pH-Wert sich verändert, sich aus diesem Gebiet zurückziehen.
2: Der Investor will wegen des laufenden Verfahrens keine Stellungnahme abgeben. Mit der Klage am Oberverwaltungsgericht aber will er noch weitere Naturschutzauflagen verhindern. Dabei geht es um
4: Maßnahmen gegen das Abrutschen von neuen Hanganschnitten, das Verbot von nächtlicher Beleuchtung im Wald, einen beidseitigen Amphibienschutzzaun entlang des Baches, Rückbau und Begrünung der Wege nach Fertigstellung der Windenergieanlagen und eben das Verbot des Einbaus von kalk- und zementhaltigen Stoffen.
3: Ja, natürlich kostet die Umsetzung dieser Nebenbestimmungen Geld. Vielleicht, keine Ahnung, will man an der Stelle sparen, aber für einen naturverträglichen Ausbau der Windenergie ist es natürlich absolut notwendig, in diese Schutzmaßnahmen zu investieren und halt die Nebenbestimmungen umzusetzen.
2: Der Streit um die Straße zum Windpark beschäftigt Behörden, Gerichte und auch die Staatsanwaltschaft für Umweltdelikte. Die ermittelt jetzt nach einer Strafanzeige der Sauerländer Bürgerliste.
0: Die Umwelt genießen, das machen bei uns immer mehr Leute auf dem Campingplatz, beim Urlaub. Das boomt in Nordrhein-Westfalen. Heute gab es die neuesten Zahlen vom Land NRW. Bei den Übernachtungszahlen gab es von 2024 auf 2025 einen großen Sprung nach oben, um 13%. Auch für den Campingplatz Vier Jahreszeiten lief's gut.
5: Wohnwagen fahren ab, die Ferien sind zu Ende. Der Campingplatz direkt am Biggestrand, im Sommer ein echter Magnet für Camper aus dem In- und Ausland. Nach der Ferienzeit können Campingplatzbetreiber Lars Harsfeld und seine Mitarbeiterinnen jetzt erstmal durchatmen.
6: Also wir sind mega zufrieden mit der Saison, gerade mit den Sommerferien. Das war genau das, was wir uns erhofft hatten. Das Wetter war stabil, dadurch haben wir einfach die besten Übernachtungszahlen im Juli ever tatsächlich. Also das hatten wir noch nie die letzten 10 Jahre, die wir immer so zurückblicken in der Statistik. Und jetzt der August schließt genauso ab, einfach super.
5: Ganz leer wird der Campingplatz Vier Jahreszeiten nicht. Doris Hegemann-Lenz und ihr Mann Matthias aus Unna machen im Vorzelt klar Schiff. Für sie beginnt jetzt der Urlaub nach der Hauptsaison.
7: Es ist ruhig. Wir waren heute Morgen um 7 Uhr mit den Hunden raus. Und es war nichts los. Kein Mensch war da. Irgendwie ein anderer Hundebesitzer noch, aber das war's dann. Traumschön. Und wenn man im Wald ist und so, ist es einfach ruhig. Die Gegend ist toll.
5: Camping ist angesagt.
8: Ja.
5: Und das nicht nur bei Familie Lenz. Die neuesten Zahlen der Statistiker von IT-NRW zeigen nach oben. Von vorletztem auf letztes Jahr gab es landesweit einen Sprung von 13% bei den Übernachtungen.
7: Wir müssen uns nichts vormachen, back to the roots, so ein bisschen, dass die Leute einfach wieder ein Stück weit zurück zur Natur wollen und auch müssen. Finanzielle Geschichte brauchen wir uns auch nichts vormachen. Das kostet sehr viel Geld, ins Ausland zu fliegen, weit zu verreisen. Da bleibt man doch ganz gerne in den heimischen Gefilden. Ja, und es ist einfach ursprünglicher. Ne? Hotel, ja, es ist alles schick, aber Camping ist schicker.
5: Und Sonne gab es in dieser Saison genug im Sauerland. Die meisten Camper hier auf dem Platz zog es in ihrem Urlaub gar nicht in die Ferne. Viele machten Urlaub fast vor der Haustür.
6: Wenn ich so bei uns in die Benutzerstatistik oder in die Gaststatistik schaue, ist das eindeutig der Umkreis von 150, 200 Kilometern. Das ist genau das, was unser Einzugsgebiet ist. Und ja, meine Vermutung sind natürlich dieses Jahr ganz klar die Spritpreise, weil die Leute einfach keine Lust haben, schon die ersten 500 Euro für die Anfahrt loszuwerden.
5: Urlaub in der Nähe. Matthias Lenz und seine Frau fahren nicht ins Ausland. Günstig entspannen können sie auch im Sauerland.
0: Nur muss man leider sagen, das Wetter am Wochenende jetzt war nicht besonders campingtauglich. Das hat man leider auch beim Stadtfest in Siegen gemerkt. Zum Start am Freitag hat es ja richtig geschüttet. Die Veranstalter vermuten, dass deshalb deutlich weniger Leute als letztes Jahr in Siegen gefeiert haben. 85.000 waren am Wochenende beim Fest. Stadtverwaltung und Polizei sind trotzdem sehr zufrieden.
9: Gefeiert wurde in der Siegener Unter- und Oberstadt. Besonders die Konzerte an den Abenden lockten die Besucher an. Tagsüber wurden mit einem breiten Mitmachangebot vor allem die Familien angesprochen. Sport und Bewegung standen dabei genauso im Vordergrund wie etwa Basteln oder Tüfteln. Bei den Besuchern kam diese Mischung scheinbar gut an.
10: Es ist unser Stadtfest und, ja, und so vielfältig und alle zusammen und 3 Tage feiern ist super.
11: Gut finde ich das Bühnenprogramm, dass es vielfältig ist und auch, dass viele Organisationen und Vereine sich ausstellen können und Werbung machen dürfen.
12: Es gibt viele Getränke zu essen, viel Unterhaltung für Kinder, Musik, wie man sieht hier im Hintergrund, also einwandfrei.
9: 3 Tage lang herrschte friedliche Stimmung in der Siegener Innenstadt.
0: Ein Bild, das uns vom Sommer definitiv im Kopf bleiben wird, das sind die trockenen Wälder und die Brände, die wir die letzten Wochen hatten hier bei uns. Ein Problem, manchmal gibt es in der Nähe des Feuers nicht genug Wasser zum Löschen. Da helfen dann oft Landwirte aus mit Tankwagen. Aber es gibt noch eine andere clevere Lösung. Solche Tanks hier mit Löschwasser, made in Südwestfalen, die kann die Feuerwehr dann einfach per LKW dahin bringen, wo das Wasser dringend gebraucht wird.
13: Waldbrände im ländlichen Bereich stellen die Feuerwehren oft vor eine logistische Herausforderung. Wie kommt das Löschwasser zum Brandherd? Der nächste Wasserhydrant liegt meist weit entfernt, also muss das Wasser für Einsatzfahrzeuge und Löschhubschrauber näher heran. Zum Beispiel mit so einem Löschwasserbehälter. Gebaut wird er hier bei der Firma H&G in Burbach im Siegerland. Feuerwehren in ganz Deutschland und Österreich gehören laut Geschäftsführer Björn Stolz zu den Kunden für die Spezialbehälter. 10.000 Liter Wasser, fast so ein Tank. Und das kann am Einsatzort schnell in eine Art Pool gefüllt werden, der sogenannte Husky-Behälter.
14: Mit einer Schnellentleerung sind wir in der Lage, dieses Produkt am Ende des Tages in rund 90 Sekunden komplett auszulittern, wie der Fachbegriff so schön heißt. Ein Beispiel waren zuletzt die Waldbrände, wo dieser Husky-Behälter dann eben genutzt wurde, um die 10.000 Liter dort hinein zu entleeren, um dann mit einem Hubschrauber das Volumen relativ einfach aufnehmen zu können und zum Brandherd zu transportieren.
13: Seit über 50 Jahren werden hier sogenannte Abrollbehälter gebaut. Die sind genormt, das heißt, das Grundgerüst für den Behälter ist immer gleich, aber der Aufbau kann individuell angepasst werden. Jede Feuerwehr hat ihre eigenen Wünsche.
14: Hier ganz speziell der Löschwasserabrollbehälter für den Edelstahlbereich, für Trink- und Löschwasser, ist kundenspezifisch ausgearbeitet und projektiert.
13: Mit viel Erfahrung baut H&G seit rund 12 Jahren vermehrt solche Löschwasserbehälter für öffentliche Auftraggeber wie Gemeinden, Städte oder Kreise. Auch die Feuerwehr Dülmen hat 2 solcher Löschwasserbehälter Anfang des Jahres abgeholt. Und dabei wird natürlich genau geschaut, ob zum Beispiel alle Sonderwünsche mit eingebaut wurden. Denn die Feuerwehr hat nur ein Ziel, schnell zu löschen.
8: Das sind Wasserbehälter, die haben im Grunde genommen 10.000 Liter Wasser an Bord und dienen dazu, das Wasser zur Einsatzstelle zu transportieren, Wasser über lange Wegestrecke zu führen oder halt eben als Pufferspeicher für die Wasserversorgung anderer Löschfahrzeuge an Einsatzstellen. Dafür dient das und wird uns die Arbeit enorm erleichtern, indem wir dann nicht immer gleich viele Kilometer Schlauch legen müssen, sondern damit mit 10.000 Liter schon mal ordentlich Vorrat haben. Ne?
13: Die veränderten klimatischen Bedingungen und die erhöhte Waldbrandgefahr sorgen dafür, dass immer mehr Feuerwehren sich für die Löschwasserbehälter interessieren.
15: Definitiv. Unser Vertrieb verzeichnet eine immense Nachfragesituation und wir sind absolut bemüht, dem nachzukommen, sind aber mittlerweile in unserer Produktion an die Kapazitäten gestoßen. Was ja auch gut so ist, wir versuchen uns natürlich auch da permanent weiterzuentwickeln und die Durchlaufzeiten weiter zu reduzieren, aber die Nachfrage steigt und steigt, das merken wir sehr, sehr deutlich.
13: Die Feuerwehr Dülmen hat nun 2 Löschwasserbehälter. Andere Kommunen haben bereits bis zu 14 solcher Tanks, die sie strategisch in ihrem Beritt verteilt haben, um für den Notfall besser gerüstet zu sein.
0: Was bedeutet so eine Hilfe für die Feuerwehr? Spreche ich jetzt drüber mit Michael Kling, Kreisbrandmeister im Märkischen Kreis heute Abend hier. Schön, dass Sie da sind.
16: Vielen Dank für die Einladung.
0: 10.000 Liter passen in so einen Tank rein. Wie weit kommen Sie denn damit eigentlich?
16: Wenn man ordentlich beim Waldbrand damit haushaltet, kann das zwischen 15 und 20 Minuten dauern.
0: Ach, doch schon so lang?
16: Ja.
0: Das heißt, so ein Behälter, der pendelt dann wirklich einfach ganz stur hin und her?
16: Genau, der hat 2 Funktionen. Zum einen kann man von der Wasserentnahme in das Brandgebiet pendeln oder man setzt ihn in das Brandgebiet als Pufferbehälter und pendelt mit landwirtschaftlichen Fahrzeugen oder auch mit Tanklöschfahrzeugen der Feuerwehr.
0: Das haben wir ja auch gesehen bei den Waldbränden in den letzten Wochen. Die Landwirtinnen und Landwirte springen da auch gerne mal ein. Trotzdem ist so ein Fahrzeug eben sinnvoll. Wofür brauchen Sie es im Genauen, im Einzelnen?
16: Der Beitrag der Landwirte ist wichtig und richtig und möchten wir auch nicht missen. Und diese Behälter ersetzen das auch nicht, sondern ergänzen das höchstens. Zum einen können wir den Behälter auch als Pufferbehälter nutzen. Und 2 Sachen. Das eine ist, wir unterliegen einer Hilfsfrist. Wir müssen innerhalb von x Minuten am Brandort sein. Das muss und braucht ein Landwirt nicht. Der Landwirt kommt erst zum Tragen, wenn wir eine bestimmte Größe überstanden haben oder überschritten haben. Und das Zweite ist, wir können den Behälter auch für andere Einsatzlagen einsetzen.
0: Mhm. Wofür ist der noch geeignet? Was kann er noch alles?
16: Beispiel in Außenbereichen, wenn Gebäude brennen, wird er auch eingesetzt. Oder auch bei Ausfall von Trinkwasserversorgung. Auch dafür haben wir die eingesetzt und eingekauft. Sollte die Trinkwasserversorgung ausfallen, können wir mit diesem Fahrzeug Brauch oder auch Trinkwasser transportieren.
0: Sie haben ja auch einen von diesen Husky-Behältern bestellt und einen anderen haben Sie auch schon da. Das heißt, Sie müssen sich auch ganz konkret überlegen, wenn es jetzt dann nur 2 sind, wo die auch hinkommen, dass sie möglichst schnell einsatzbereit sind.
16: Wir haben die geografisch schön verteilt und die kommen auch tatsächlich erst zum Tragen, wenn eine bestimmte Einsatzgröße erreicht ist.
0: Das heißt, Sie müssen auch gelegentlich überlegen, wir stationieren die um, strategisch planen. Wie läuft das ab?
16: Ja, das läuft so. Da haben wir aus 2018, wo so die Zeit anfing, wo wir vermehrt Waldbrände bekamen in der Fläche und auch von der Anzahl her, haben wir uns mit den Feuerwehren zusammengesetzt und haben ein Waldbrandkonzept geschrieben und haben genau solche Sachen da festgelegt, was braucht man eigentlich wie und wann. Und damit wir nicht nur irgendwelche Technik kaufen, stützen wir uns mal auf die 3 Säulen. Das ist die Taktik, die Technik und das Training. Und das wird in einem solchen Konzept festgeschrieben. Und dann auch, wo werden wann, wie, welche Behälter eingesetzt.
0: Und dann braucht man natürlich auch einen LKW, der ordentlich was kann, der diese Behälter schleppen kann. Ne? Die muss man natürlich auch noch kaufen.
16: Ja, genau. Das sind die sogenannten Wechselladerfahrzeuge. Die sind sehr universell. Und die Behälter, die da hinten draufgezogen werden, die sind genormt. Das ist auch der Vorteil dieses Konzepts, dass wir auch in anderen Einsatzlagen andere Dinge damit transportieren können. Ein Beispiel ist, bei Unwetterlagen können wir auch Abrollcontainer mit Sandsäcken mit diesen Fahrzeugen transportieren.
0: Sehr durchdacht. Vielen Dank, Herr Kling.
16: Sehr gerne.
0: Der Hund ist ja nicht nur der beste Freund des Menschen. Er kann uns auch in sehr vielen Lagen eine große Hilfe sein. Zum Beispiel bei Dingen, die für viele eigentlich total alltäglich und selbstverständlich sind. Wie zum Beispiel Busfahren oder einkaufen gehen in der Stadt. Manche Menschen haben damit echt große Probleme, zum Beispiel, wenn sie was Schlimmes erlebt haben in so einer Situation oder eine Angststörung haben. Wie Assistenzhunde in so einem Fall helfen können und dafür trainieren, haben wir uns bei einem Training bei den Stadtwerken in Münster mal angeguckt.
17: Das sind Annika und Nara. Laura und Gökchen und Theresa und Dante. Heute üben sie Busfahren.
18: Wenn es für euch aus irgendwelchen Gründen wichtig ist, dass der Hund vorausläuft, ist das völlig in Ordnung. Gerade wir als Assistenzhundeteams, da darf es genauso

0: gestaltet werden, wie ihr euch sicher fühlt und wie es für euch als Team gut zu bewältigen ist.
1: Die Hunde lernen, wie sie sich im Bus verhalten sollen. Sie dürfen sich zum Beispiel nicht ablenken lassen und müssen auch bei Lärm auf die Anweisung ihrer Besitzerinnen hören.
0: Sehr gut, genau.
1: Das ist bei Assistenzhunden besonders wichtig.
2: Ich bilde ihn zum Assistenzhund aus, damit er mich im Alltag unterstützt, da ich als Autistin mit sozialen Phobien da manchmal Probleme habe.
1: Zu viel Lärm oder wenig Platz können für manche Menschen überfordernd sein. Anhand kleiner Röhrchen, die Theresa in der Hand hält, lernen die Hunde Alarm zu schlagen. Sie enthalten Geruchsproben, wie zum Beispiel von Angstschweiß.
0: Er soll lernen, wenn sich stoffwechseltechnisch was verändert, dann soll er das melden und anzeigen. Er zeigt das in diesem Fall an, indem er mit der Nase am Bein stupst. Also in erster Linie ist das Stupsen oder auch ein Kratzen, also ist ganz egal, das Anzeigen von einem veränderten Stresspegel, gibt den Betroffenen die Möglichkeit, einmal zu schauen, also in die Selbstreflexion zu gehen. Was kann ich jetzt tun, um mir zu helfen? Sollte ich jetzt vielleicht noch die Situation verlassen, bevor ich es gleich aus symptombedingten Gründen nicht mehr kann? Also es gibt eigentlich die Möglichkeit, ich sage immer, die Assistenzhunde in dem Bereich sind eine Hilfe zur Selbsthilfe.
1: Theresas Hund Dante ist noch nicht fertig ausgebildet. Und trotzdem hat sich ihr Leben durch ihn jetzt schon merklich verbessert.
2: Jetzt auch mit seiner Unterstützung habe ich zum 1.8. eine Ausbildung angefangen, wo ich ihn mit in den Ausbildungsbetrieb nehmen kann. Da lieben ihn alle und auch in der Schule werde ich ihn dann mitnehmen. Und ich weiß nicht, ob, also ich glaube, dass ich das ohne ihn mich nicht getraut hätte.
0: Wo du dich gut fühlst, wo du sie gut abhältst.
1: Hundetrainer, die Assistenzhunde für Menschen mit psychischen Erkrankungen ausbilden, gibt es nur wenige.
0: Es ist von mir so eine Herzensangelegenheit, auch einfach auf psychische Erkrankungen aufmerksam zu machen, weil sie ja doch weniger Beachtung häufig finden als körperliche Erkrankungen oder andere Erkrankungen, die einfach sichtbarer sind. Und genau da habe ich in meinem Job genau meine Passion gefunden, auch eben so das Thema Hund und Mensch zusammenzufügen.
1: Das größte Problem bei ihrer Arbeit? Die Assistenzhunde werden seit Jahren offiziell nicht mehr anerkannt. Gesetzliche Hürden stehen im Weg. Für Betroffene ein Rückschlag. Sie wünschen sich,
2: dass die Politik mal in Frage kommt, dass man da dann auch die Prüfung machen kann. Weil ganz viele sind schon fertig, aber können halt ja, den Hund teilweise nicht überall im Alltag mitnehmen, weil die dann auf die Kulanz der Leute angewiesen sind.
1: Das Training im Bus heute gibt so allen ein kleines Stück Lebensqualität zurück.
0: Alle haben es mega gemeistert, wirklich. Das war wirklich, wirklich toll. Ja, genau.
3: Ich weiß ja nicht, ob Sie das Wort Schwerspat schon mal gehört haben. Es klingt nicht besonders filigran oder ansehnlich, aber in Wirklichkeit sind es wunderschöne Mineralienkristalle, gefunden und abgebaut in Dreisler bei Medebach im Museum. Da kann man eine Reise machen durch die große Bergbaugeschichte und unter anderem die Dreislerer Rosen sich angucken. Denn da in Dreisler hat man Baryt, so heißt das Ganze wissenschaftlich, abgebaut und besonders schöne Exemplare gefunden.

0: findest du den hier oben? Der sieht auch toll aus, oder?
1: Das Schwerspatmuseum in Dreisler. Für Familie Klink beginnt das Rätselspiel an der Lore, gefüllt mit Schwerspat. Mit einer UV-Taschenlampe suchen Nikolas und Marie einen ganz bestimmten Stein.
2: Oh, richtig.
0: Oben in die Schale reinlegen und dann werden wir sehen, wie schwer so ein Brocken wirklich ist.
3: Ein Kilogramm.
4: Prima, das war richtig.
1: Insgesamt 10 Rätselfragen muss Familie Klink beim Gang durch das Museum beantworten. Dabei erfahren sie etwas über den Erzbergbau und das Leben und Arbeiten der Bergmänner.
0: Die hatten gar nicht so ein richtiges Klo, wie wir das kennen. Das war das Grubenklo hier. Guck mal, hier haben die sich draufgesetzt, siehste? Der sitzt auch auf dem Grubenklo.
1: Und sie bewundern natürlich die Funde aus der Tiefe.
0: Das sind richtige Kunststeine und es sieht so aus, als wenn die sich aus ganz, ganz vielen kleinen Einzelstücken zusammensetzen. Also ich finde es ganz faszinierend, zum einen die Farbgebung und zum anderen auch, wie toll die glitzern. Da sieht man, was Mutter Natur so alles halt eben bereithalten kann, auch in den unterirdischen Wegen, die man ja sonst im Alltag eigentlich nicht kennenlernt, ne?
1: Es glitzert zwar schön, hat aber nur Sammlerwert. Franz Josef Mönkselhaus ist der erste Vorsitzende des Museumsvereins und erklärt Familie Klink, durch welchen Zufall Schwerspat unter Tage eigentlich entsteht.
5: Und in diesen Hohlraum ist heiße Flüssigkeit aufgestiegen und an den Rändern hier von diesem Hohlraum hat sich das Material verklebt oder verkieselt nennt man das. Und wenn man jetzt mal den Stein hier rausnehmen würde, dann sieht man genau diese zerklüftete Form, die man in den Steinen sieht, und verbunden mit den verschiedenen Mineralien und Kristallen, die auf diesen Steinen drauf sind. Und das ist das Besondere, das hat es nur hier in Dreisler gegeben, in der Ausprägung. Und dadurch ist halt eben diese Form entstanden, dass jeder Stein einzigartig aussieht.
1: Eine Besonderheit hat Schwerspat, das Gewicht.
4: 1600 Kilo, der wiegt so viel wie 45 Schulkinder.
0: Der wiegt mehr als unser kleines Auto.
6: Das ist eigentlich ganz, ganz klasse umgesetzt worden hier von dem Museum. Also diese Verbindung aus dem klassischen Lernen und dem Interaktiven, also das ist toll.
1: Das Schwerspatmuseum in Medebach-Dreisler hat donnerstags und sonntags geöffnet von 14 bis 17 Uhr. Und alle Rätsellöser dürfen sich sogar ein kleines Andenken mitnehmen.
7: Perfekt für den Schreibtisch. Die Tennis-Ladies hier, die nehme ich mir auf jeden Fall als Vorbild. Alle über 70, einige auch wirklich ein bisschen deutlich über 80. Und die Westfälinnen treffen sich immer noch ganz, ganz regelmäßig. Und zwar einmal die Woche auf dem Tennisplatz von Blau-Weiß Bad Driburg. Natürlich zum Spielen, aber auch, weil sie sich einfach so gut verstehen. Unser Reporter Christian Saftig durfte mal einen Tag mitspielen, obwohl der eigentlich wirklich noch ein paar Jahre zu jung dafür ist.
8: Der Sektkübel gehört hier genauso dazu wie der Tennisschläger. Und ich darf mitspielen bei den Tennis-Ladies von Blau-Weiß Bad Driburg, bekannt für ihre gute Laune. Hier bin ich richtig. Marianne ist mit 89 die Älteste.
9: 89, 86 kommt noch, 83 und zweimal, glaube ich, 77, ne?
8: Rita ist 83 und jede Woche dabei.
10: Ich freue mich immer, dass wir jetzt so schön zusammenkommen und dass wir hier mit den netten Tennisfreundinnen schön spielen. Und das ist einmalig.
11: Also ich glaube, ich habe so seit 10 Jahren oder so kein Tennis mehr gespielt.
9: Ich bin richtig froh.
11: Ja?
8: Ihr Matchplan für mich ist klar.
9: Und der wird jetzt gescheucht. Komm.
11: Was steht als erstes an?
9: Einfach jetzt hier nur warm spielen und das machen wir so bis hier an die Aufschlagfelder. Also schön locker leicht. Der nächste Partner wird nicht erschossen, das ist klar.
8: Marianne war früher Trainerin. Sie ist seit 50 Jahren hier im Verein.
9: Ich bin ein Kriegskind und bin immer nur über die Vereine angekommen. Wo ich auch hingekommen bin, das war wirklich meine Bestimmung, da immer durchzulaufen und in jedem Ort dadurch Freundschaften zu haben. Guck mal!
11: Wie macht ihr den Aufschlag?
9: Also ich versuche dann jetzt immer den so zu machen hier. So, siehst du? Gar nicht schlecht, gar nicht schlecht. Jetzt nimm ihn. Einen sportlichen Ehrgeiz sollte man haben, aber er darf dich nicht verführen, dass du das, die Freude am Spielen verlierst. Du musst es auch locker sehen. Also der war super. Wenn der noch ein bisschen einen schnelleren Pfiff kriegt, dann bist du raus, dann hast du einen Punkt. Jetzt spielen wir ganz normal ein Doppel.
8: An meiner Seite Rita.
2: Ich war auch lange Mannschaftsführerin, 28 Jahre, und habe auch 25 Pokale zu Hause.
8: Dann kann ja eigentlich nicht viel schief gehen. Ich habe leider keinen einzigen Pokal zu Hause. Und die Tennis-Ladies wissen wirklich, wie man den Gegner laufen lässt.
9: Jetzt.
11: Marianne, es gibt Optimierungsbedarf, habe ich das Gefühl. Was meinst du?
9: Im ersten Moment habe ich wirklich gedacht, du hast uns angeschmiert und du wärst doch ein ich wollte jetzt nicht kleiner Profi sagen, das geht nicht. Nein, aber doch ein besser als man denkt. Aber
11: jetzt hat sich das relativiert.
9: Ja, du hast auch mit Humor verloren, ist ja super.
8: Zweites Match, zweite Chance, mit Humor und im Team mit Marianne. Auf dem Platz fühlt sich die 89-Jährige zu Hause, genau wie in Bad Riburg.
9: Toll hast du das gemacht.
11: Den können wir uns einrahmen.
9: Bad Riburg ist schon wirklich ein ganz, ganz toller Ort. Also ich freue mich, dass ich so das Alter hier beenden darf.
8: Anderthalb Stunden Training und mich beschleicht das Gefühl, die anderen könnten noch länger spielen.
11: Ich bin platt und glücklich und ich glaube, das war das witzigste Tennismatch, was ich je gespielt habe.
9: Anfang nächsten Jahres werde ich ja 90 und ich könnte noch mit 91 spielen oder mit 92 laufen noch. Dann dürft ihr noch mal kommen.
11: Dann sehen wir uns im nächsten Jahr. Ich trainiere bis dahin ein bisschen.
9: Ich bin etwas erschrocken.
3: Ja, das gibt's jedes Mal hinterher, auch im Winter. Wir trinken immer ein Säckchen.
8: Spiel, Satz und Sekt.
11: Vielen, vielen Dank, dass ich heute mitspielen durfte. Das war wirklich richtig toll. Prost.
7: Mit Humor verlieren, das merke ich mir auf jeden Fall, für wenn ich mal wieder spiele. Was die Lebkuchen übrigens im Supermarkt sind, das sind hier die Haselnüsse in der Natur. Daran erkennt man sehr deutlich, es ist Spätsommer und der Herbst steht unmittelbar vor der Tür. Fotografiert und geschickt von Corinna Neef aus Eisern. Herzlichen Dank für die Haselnüsse. Morgen fängt der Herbst an, meteorologisch. Wir haben in Siegen mal nachgefragt, worauf Sie sich denn freuen.
12: Dieses Wetter wie jetzt ist ja quasi schon Herbst, ne? Heute jedenfalls. Morgen soll es besser werden. Und ich liebe dieses Wetter. Ich liebe den Herbst. Wenn ich jetzt sagen kann, mit den Enkelkindern wieder durch diese Blätter stampfen. Das ist das Allerbeste.
13: Die Natur verändert sich. Und die hat sich ja schon fast verändert. Aber die Blätter färben sich. Ja, das ist erstmal ein ganz anderer Blick in die Natur. Man freut sich auf Spaziergänge.
14: Ich finde, jede Jahreszeit hat ihren eigenen Charme. Im Herbst freuen wir uns besonders auf Spaziergänge im Wald. Wir laufen gerne durchs Laub. Wir kaufen gerne neue Klamotten ein. Ich bin jetzt gerade mit meiner Tochter unterwegs. Wir shoppen Herbstklamotten.
15: Ich freue mich sehr auf den Herbst. Der Sommer war wirklich übermäßig warm und wir werden uns freuen, wenn die Temperaturen jetzt ein bisschen nach unten gehen und wenn sich die Laubwälder färben und wenn morgens der Tau und der Nebel noch so in den Bäumen hängt und es gibt dann wieder ganz andere Blüten im Garten. Also ich freue mich wirklich auf den Herbst.
13: Herbst ist meine Lieblingsjahreszeit, wirklich. Herbst finde ich wunderschön.
7: Ich werde den Herbst definitiv nutzen, um ein bisschen Botanik-Nachhilfe zu kriegen, denn ich bin mir relativ sicher, dass das doch keine Haselnüsse, sondern Eicheln sind. Tja, wenn man einmal nicht aufpasst. Wir gucken noch aufs Wetter zum Schluss. Heute Nacht ziehen sich die Schauer ein kleines bisschen zurück. Es kommt aber immer wieder noch was runter. Temperaturen gehen zurück auf 10 bis 14 Grad. Morgen Vormittag sehen wir die Sonne nur selten. Ab und zu zieht ein Schauer durch. Wir liegen so bei 14 bis 20 Grad von den Temperaturen her. Am Nachmittag dann ein bisschen mehr Sonne, aber es kann hier und da trotzdem noch Schauer geben. Dazu maximal 19 bis 22 Grad, im oberen Hochsauerlandkreis 16 bis 18. Am Mittwoch noch recht freundlich mit 5 Stunden Sonne und um die 20 Grad. Am Donnerstag dann ein bisschen mehr dichte Wolken, kommt auch mal ein Schauer runter, mal maximal 21 Grad. Und Freitag starten wir eher sonnig, später starker Regen und Gewitter. Am wärmsten im Siegtal und in der Soester Börde. 26 Grad kriegen wir da. Auch die Tage drauf bleiben gemischt, mal trocken, mal Sonne, manchmal auch viele Wolken mit Regen, Schauern oder Gewittern. Um die 20 Grad. Hier im WDR machen wir nach der Tagesschau weiter mit Land und Lecker. Auf dem Hof von Sinti Wollmer Halsband gibt es unter anderem westfälischen Flammkuchen. Morgen ist übrigens Michaela Pattberg für Sie hier. Ich sage wie immer schönen Abend, bis bald und alles Gute.
8: Die Landfrauen und Männer sind zu Besuch auf dem Bauernhof von Sinti.
16: Herzlich willkommen.
8: Die 27-Jährige will ihre Gäste mit ihrem ganz speziellen Landmenü verwöhnen.
17: Oh, oh, lecker, lecker, lecker.
8: Land und Lecker. Gleich hier im WDR.
18: Fette Beute euch, ne?
8: Björn und Frank besuchen Longhorn-Rinder.
18: Oh, Baby.
8: Und ernten friesische Kartoffeln.
19: Ein Senf-Kartoffelsalat.
20: Short Ribs, tolles Gericht. Auf Friesland, ne?
21: Oh, schön.